Die Bewegung des Handels, das kann man nicht verbieten, sondern das Handels, die